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1: Ich bin Laura Kühne, guten Morgen miteinander. Gegen den Präsidenten des Weltfußballverbands FIFA, Gianni Infantino, ist beim Internationalen Olympischen Komitee IOC eine Beschwerde eingereicht worden. Hinter der Beschwerde steht die britische Menschenrechtsorganisation Fair Square. Sie wirft Infantino vor, er sei mehrmals politisch nicht neutral gewesen. Damit habe er gegen den Eid verstoßen, den er bei der Aufnahme ins IOC abgelegt habe. Innerhalb weniger Tage sind in den USA bei Einsätzen der umstrittenen Einwanderungsbehörde ICE zwei Menschen getötet worden. Nun zieht die US-Migrationsbehörde offenbar Konsequenzen. Sie stellt einen Großteil ihrer Fahrzeugkontrollen ein. Das berichten verschiedene US-Medien. Konkret soll es deutlich weniger nicht dringliche Kontrollen geben. Mexiko hat angekündigt, rechtliche Schritte vorzunehmen, da bei ICE-Einsätzen Mexikaner getötet wurden. US-Präsident Donald Trump droht dem Iran mit Angriffen auf die zivile Infrastruktur. Das US-Militär werde den Iran in den nächsten Tagen immer wieder angreifen und nächste Woche werde es richtig schlimm, so Trump. Sollte die iranische Führung nicht wieder mit den USA verhandeln, werde man nächste Woche die Kraftwerke und Brücken im Iran zerstören, sagt Trump in einem Interview mit Fox News. Spanien ist der erste Fußball-WM-Finalist. Die Iberer zeigten zum richtigen Zeitpunkt die beste Leistung des Turniers und stechen Topfavorit Frankreich im Halbfinal mit 2:0 aus. Für die Spanier ist es der erste Finaleinzug seit 2010. Wer gegen die Spanier antreten muss, entscheidet sich heute Abend. Je nach Ausgang wird es England oder Argentinien sein. Der Start in den heutigen Tag ist noch freundlich mit Sonne und ein paar wenige Wölkchen. Gegen Nachmittag nimmt dann aber das Gewitterrisiko zu. Es werden ein paar heftige erwartet mit Regionalhagel und auch Sturmböen. Die Temperaturen bewegen sich heute zwischen 27 und 32 Grad.
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1: Ich bin Laura Kühne, guten Morgen miteinander. Gegen den Präsidenten des Weltfußballverbands FIFA, Gianni Infantino, ist beim Internationalen Olympischen Komitee IOC eine Beschwerde eingereicht worden. Hinter der Beschwerde steht die britische Menschenrechtsorganisation Fair Square. Sie wirft Infantino vor, er sei mehrmals politisch nicht neutral gewesen. Damit habe er gegen den Eid verstoßen, den er bei der Aufnahme ins IOC abgelegt habe. Innerhalb weniger Tage sind in den USA bei Einsätzen der umstrittenen Einwanderungsbehörde ICE zwei Menschen getötet worden. Nun zieht die US-Migrationsbehörde offenbar Konsequenzen. Sie stellt einen Großteil ihrer Fahrzeugkontrollen ein. Das berichten verschiedene US-Medien. Konkret soll es deutlich weniger nicht dringliche Kontrollen geben. Mexiko hat angekündigt, rechtliche Schritte vorzunehmen, da bei ICE-Einsätzen Mexikaner getötet wurden. US-Präsident Donald Trump droht dem Iran mit Angriffen auf die zivile Infrastruktur. Das US-Militär werde den Iran in den nächsten Tagen immer wieder angreifen und nächste Woche werde es richtig schlimm, so Trump. Sollte die iranische Führung nicht wieder mit den USA verhandeln, werde man nächste Woche die Kraftwerke und Brücken im Iran zerstören, sagt Trump in einem Interview mit Fox News. Spanien ist der erste Fußball-WM-Finalist. Die Iberer zeigten zum richtigen Zeitpunkt die beste Leistung des Turniers und stechen Topfavorit Frankreich im Halbfinal mit 2:0 aus. Für die Spanier ist es der erste Finaleinzug seit 2010. Wer gegen die Spanier antreten muss, entscheidet sich heute Abend. Je nach Ausgang wird es England oder Argentinien sein. Der Start in den heutigen Tag ist noch freundlich mit Sonne und ein paar wenige Wölkli. Gegen Nachmittag nimmt dann aber das Gewitterrisiko zu. Es werden ein paar heftige erwartet mit Regionalhagel und auch Sturmböen. Die Temperaturen bewegen sich heute zwischen 27 und 32 Grad.
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3: Wir haben Mitte der Woche erreicht. Einen wunderschönen Start wünsche ich euch. Hallihallo miteinander. Wir haben ja auch immer bei uns ein bisschen Radau. Es geht immer ein bisschen drunter und drüber. Vor allem auch musikalisch. Man kann auch sagen, herzlich willkommen im Dschungel. Wir legen gerade los. Guns N' Roses, ganz viel Spass.
0: Der

0: Ali, hallo miteinander. Das ist der Nummer 1 Rocksender von der Schweiz. Und jetzt sind noch die letzten paar Minuten, die ihr abstimmen könnt.
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0: Ja, wir haben jetzt noch die Halbfinalpartie, und zwar
2: Volbeat versus Iron Maiden.
0: Ich verrate jetzt nicht, wie es ausgegangen ist oder wie es im Moment aussieht, aber ja, jemand ist sang- und klanglos untergegangen. Auf jeden Fall heute, morgen und heute steht das grosse Finale an ZZ Top gegen. Ja, das finden wir dann raus im Verlauf der nächsten Stunde. Und bis dahin könnt ihr euch zurücklehnen und einfach guten Rocksound geniessen. Vergessen nicht, euch anzumelden via unserer Virgin Radio Switzerland App. Dann könnt ihr auch fleissig für euren Favorit abstimmen.
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0: Schön, darf ich und Virgin Radio euren heutigen Morgen begleiten. Ich hoffe, ihr seid fit und frisch und habt eure Ohren schon offen. Ja, dann haben wir geile Sound ready. Manowar, Warriors of the World United. Die marschieren so. Marschieren bald bei uns bei Virgin Radio ein. Dann haben wir noch diesen super Track, der einfach nur gute Laune macht. Direkt aus Belgien, Plastic Bertrand, c'est plein pour moi. Aber jetzt würde ich sagen, legen wir los mit... Wer hat sich jetzt dafür gedrängelt? Ah, Heart-Shaped Box Nirvana. Schön sind wir mit uns unterwegs.
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ihr habt alle mitgejohlt und mitgesungen. Grossartiger Track. The Cranberries. Ich wollte jetzt niemandem irgendwie ins Nächte reden, aber finde ich jetzt persönlich, kann man eigentlich auch schon fast als One-Hit-Wonder deklarieren. Zombie hat sie gross gemacht, aber eigentlich hätte der Song sollen In Your Head heissen. Was eigentlich auch passt, weil wiederholen tut sich In Your Head, glaube ich, im Refrain 20'000 Mal. Geniessen Sie!

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2: Ich bin Laura Kühne, guten Morgen miteinander. Der Kauf des Flugabwehrsystems Patriot beschäftigt auch die Zollgespräche mit den USA. Laut der NZZ und SRF befürchtet das Verteidigungsdepartement VBS, ein Verzicht auf das US-System könnte die Verhandlungen mit Washington belasten. Das VBS will deshalb am Kauf festhalten. Gleichzeitig hofft die Schweiz, dass Deutschland bei der Auslieferung seiner Patriot-Systeme zugunsten der Schweiz zurücksteht. Innerhalb weniger Tage sind in den USA bei Einsätzen der umstrittenen Einwanderungsbehörde ICE 2 Menschen getötet worden. Nun zieht die US-Migrationsbehörde offenbar Konsequenzen. Sie stellt einen Großteil ihrer Fahrzeugkontrollen ein. Das berichten verschiedene US-Medien. Konkret soll es deutlich weniger nicht dringliche Kontrollen geben. Mexiko hat angekündigt, rechtliche Schritte vorzunehmen, da bei ICE-Einsätzen Mexikaner getötet wurden. In Europa sind noch immer mehr als eine halbe Million Kinder gar nicht gegen Infektionskrankheiten geimpft. Das teilen die Weltgesundheitsorganisation und das Kinderhilfswerk UNICEF mit. Zwar ist die Zahl der ungeimpften Kinder im vergangenen Jahr leicht gesunken. Die Organisationen warnen aber, dass die Impfquoten in vielen Ländern weiterhin zu tief seien, unter anderem wegen Konflikten und Falschinformationen. Spanien ist der erste Fußball-WM-Finalist. Die Iberer zeigten zum richtigen Zeitpunkt die beste Leistung des Turniers und stechen Topfavorit Frankreich im Halbfinal mit 2:0 aus. Für die Spanier ist es der erste Finaleinzug seit 2010. Wer gegen die Spanier antreten muss, entscheidet sich heute Abend. Je nach Ausgang wird es England oder Argentinien sein. Der Start in den heutigen Tag ist noch freundlich mit Sonne und ein paar wenige Wölkchen. Gegen Nachmittag nimmt dann aber das Gewitterrisiko zu. Es werden ein paar heftige erwartet mit regional Hagel und auch Sturmböen. Temperaturen bewegen sich heute zwischen 27 und 32 Grad.
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5: Hallo, hallo, hallo. Einen wunderschönen guten Morgen. Wir haben auch schon wieder die Mitte der Woche erreicht. 1 Minute ab 7 Uhr. Und es wird pretty fly for a white guy. Offspring, kommen gute Gang.

0: Wir supporten keine Drogen an bei Virgin Radio, aber es ist ein geiler Track. Cocaine. Ich wünsche euch einen wunderschönen guten Morgen. 7 Minuten ab 7 haben
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0: Es ist soweit, meine Damen und Herren, wir haben es. Unser Grande Finale. Und man muss ganz ehrlich gesagt sagen, Wallbeat-Fans, die haben noch ein bisschen Gas gegeben. Sie haben noch ein bisschen zugelegt, aber eben doch nur bis auf 31% geschafft. Iron Maiden ist somit im Finale gegen
2: ZZ Top.
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0: Ja, das wird doch jetzt mal ein grossartiges Finale. Also ihr könnt jetzt schon eure Handys zücken und abstimmen via unserer Virgin Radio Switzerland App. Ja, weil es ja das grosse Finale ist und wir unseren Rock Champion finden, haben wir auch wieder 2 Tage Zeit. Also am Freitag, am Morgen, tue ich euch dann verkünden, wer von diesen 2 Bands es geschafft hat und den Pokal sich geholt hat. Ja, eigentlich war es eine wirklich gute Championship gewesen. Die Partien waren gut ausgeglichen gewesen, ausser jetzt eben hier bei Wallbeat oder auch die Ärzte. Die sind sang- und klanglos untergegangen. Jetzt gibt es Billy Talent für euch Red Flag. Kommt gut in den Tag und vergesst nicht, gebt eure Stimme ab, weil jetzt geht es um alles. Und das nimmt mich wirklich wunder, wer von diesen 2 Bands nachher den Titel holt.
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Guten Morgen, schön darf ich euch in heutigen Mittwoch begleiten. Das ist Virgin Radio und jetzt. Hoffe, ihr seid bereit, weil wir haben vieles vor. Guten Sound ist ready für euch in den nächsten paar Minuten. Whatever you want aus den 70er Jahren, die sind am Scharren mit dem Hof. Dann wird es noch romantisch und ich gebe ja das Weisse. Die weiße Hochzeit, White Wedding aus den 80er Jahren, gibt es auch noch für euch. Auf die Ohren, Billy Idol. Aber jetzt lassen wir den Vortritt an einer irischen Band, U2 Cry.

Guten Morgen, schön sind ihr da. 7 Minuten um 7:30 haben wir. Status Quo ist das gewesen. Und gestern Abend, ja, in der Hall war es ein Sit-Up. Wir haben jetzt gerade vorne Claudia geschrieben und hat mir ein liebes Video geschickt. Es sei super gewesen. Also, ich hätte gerne noch mehr. Wenn ihr etwas habt von Sit-Up vom Konzert, bitte schicken. 079-821-5572. Ja, Sit-Up ist im Grande Finale von unserer Rock Championship. Und wenn wir es gerade davon haben, Iron Maiden auch. Also, die zwei Bands, da geht es um alles. Die müssen den Titel holen. Also, einen von beiden. Ihr könnt nach wie vor abstimmen, wie unsere Virgin Radio Switzerland App.

Billy Idol, einen wunderschönen guten Morgen. Wir haben noch 12 Minuten und dann ist Punkt 8. Entschuldigung, ich habe mich schnell verschluckt. Ihr hört Virgin Radio und das ist wie immer natürlich ein sehr weiser Entscheid.

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4: Ich bin Laura Kühne, guten Morgen miteinander. Nach mehreren Fällen von Vandalismus an Schulen fordern Fachleute mehr Prävention statt mehr Überwachung. Zwar sei die Zahl solcher Vorfälle nicht gestiegen, die Schäden fallen aber oft grösser aus, schreibt der Tagesanzeiger. Grund sei unter anderem Gruppenzwang. Sie sprechen sich deshalb für einen Ausbau der Schulsozialarbeit und der Jugendarbeit aus. Der Kauf des Flugabwehrsystems Patriot beschäftigt auch die Zollgespräche mit den USA. Laut der NZZ und SRF befürchtet das Verteidigungsdepartement VBS, ein Verzicht auf das US-System könnte die Verhandlungen mit Washington belasten. Das VBS will deshalb am Kauf festhalten. Gleichzeitig hofft die Schweiz, dass Deutschland bei der Auslieferung seiner Patriot-Systeme zugunsten der Schweiz zurücksteht. In Europa sind noch immer mehr als eine halbe Million Kinder gar nicht gegen Infektionskrankheiten geimpft. Das teilen die Weltgesundheitsorganisation und das Kinderhilfswerk UNICEF mit. Zwar ist die Zahl der ungeimpften Kinder im vergangenen Jahr leicht gesunken. Die Organisationen warnen aber, dass die Impfquoten in vielen Ländern weiterhin zu tief seien, unter anderem wegen Konflikten und Falschinformationen. Zwei russische Kosmonauten und ein US-amerikanischer Astronaut sind zur internationalen Raumstation ISS geflogen. Sie starteten mit einer Rakete in Kasachstan und dockten nach etwa 3 Stunden an der ISS an, wie die US-Raumfahrtbehörde NASA mitteilt. Die neuen Crewmitglieder sollen etwa 8 Monate auf der ISS bleiben. Der Start in den heutigen Tag ist noch freundlich mit Sonne und ein paar wenige Wölkchen. Gegen Nachmittag nimmt dann aber das Gewitterrisiko zu. Es werden ein paar heftige erwartet mit Regionalhagel und auch Sturmböen. Temperaturen bewegen sich heute zwischen 27 und 32 Grad.
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6: Herzlich willkommen in der Mitte von der Woche. Ich muss ganz ehrlich gesagt sagen, also mein Herz schlägt ja gerade höher, wenn wir wieder ein paar Gewitter haben und vor allem, wenn es wieder ein bisschen oben runterkühlt. Aber eben, ab und zu sind so bei euch in der Innerschweiz und Umgebung die Gewitter nicht so nett. He? Also, macht alles nicht und nagelfest, dass da nichts davon fliegt oder kaputt geht. Wir in Zürich, wir werden da immer ein bisschen verschont. Darum, habt einen guten Tag, passt auf euch auf. 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

0: Frauen Power hier bei Virgin Radio. Jetzt genau 10 Minuten nach 8. Ich wünsche euch einen perfekten Start in Mitte der Woche.
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0: Es ist soweit, meine Damen und Herren. Wir haben das Grande Finale am Start für euch.
2: ZZ Top versus Iron Maiden.
0: Ja, Iron Maiden hat in den letzten paar Tagen Volbeat zur Sau gemacht, auf gut Deutsch gesagt. Entschuldigung für meine Wortwahl, aber die haben es genau mal auf 31% geschafft. Aber hey, sie haben doch noch ein bisschen aufgeholt. Ich bin sehr, sehr stolz auf Volbeat-Fans. Die haben noch mal Gas gegeben. Jetzt geht es um ZZ Top und Iron Maiden. Es ist das grosse Finale. Wer von denen wird Rock-Champion? Welche von denen zwei? Ihr könnt wieder abstimmen via unserer Virgin Radio Switzerland App. Es ist ganz, ganz simpel. Ich muss nur draufklicken. Entweder ZZ Top oder Iron Maiden. Und natürlich, wie immer, der die meisten Stimmen abstaubt, der kommt. Oder weiss, nein, kommt nicht weiter. Nein, der staubt den Pokal ab. So ist es genau. Ram Jam ist jetzt ready für euch mit Blackberry. Dünnt fleissig voten. Am Freitag tun ich euch dann den Gewinner präsentieren.
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0: zum letzten Ton.
1: Larry Rain, Gotthard, wunderschöner Track. Und ich tue noch jetzt schnell wieder mal etwas aus dem Nähkästchen erzählen. Die Heveli hat wieder mal angebracht, dass sie mit ihrem Kopfhörer sich einen ganzen Büschel Haar ausgerissen hat, hinter dem Ohr. Ich sage so, ich habe vergessen, wie weh das macht. Mich hat schon lange niemand mehr an den Haar gerissen. Ja, jetzt wird es aber laut. Just live loud. Chakra, nickelnagel neue Sound von der Berner Gielen. Richtig geiler Track. Also, zurücklehnen und geniessen.

0: Hanne mit Bert hat man erst gerade noch gestern live erleben in der Halle in Zürich. Und bitte, meine lieben Damen und Herren, schickt mir Videos. Ich wollte auch etwas davon haben. 079-821-5572. Jetzt mal gucken. Ah! Falkett, Slow Ride, gibt es in der nächsten halben Stunde auf eure Ohren. Ja, dann kommt noch die Königin mit einem 80er-Jahr-Track. It's a hard life. Aber jetzt geben wir ab an den Stone Temple Pilots. Es wird flauschig. Plush, ganz viel Spaß.
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Wunderschönen guten Morgen, Mitte von der Woche haben wir 19 Minuten noch und dann haben wir 9. Was haben wir eigentlich werden, wo ihr ein Kind seid? Meistens ist es ja so, als Kind haben wir so einen Berufswunsch, aber der erfüllt sich dann nicht. Ich bin immer so einig, ich habe gefunden, ich kann zwar gut schwätzen, aber als Kind habe ich schon immer weisse Haie sehr, sehr faszinierend gefunden und habe darum auch Meeresbiologin werden. Ja, ist ein bisschen schwierig, wenn man in einem Land lebt, wo man nicht Meeranschluss hat. Und wir bleiben gerade beim weissen Hai. Ja, wir lernen wieder mal etwas. Und zwar ist ja bekannt, dass in Australien sehr viele mit weissen Hai tauchen und die müssen angeschaut werden. Und am besten, das ist kein Witz, funktioniert es mit Sound von AC/DC. Vorschrank gefunden, es ist ein bisschen komisch, weil Hai haben ja keine Ohren, sie haben keine langen Haare und können nicht headbangen. Aber es geht darum, dass es niedrige Frequenzen hat, die die Tierchen anlockt. Thunderstruck, viel Spass!

Hallo miteinander. Das ist der Nummer 1 Rocksender von der Schweiz, besser bekannt als Virgin Radio. Wir haben noch 7 Minuten, dann ist Punkt 9. Ich verabschiede mich, wir hören uns morgen wieder in alter Frische. Und ihr wisst es, vergesst nicht, abstimmen für euren Rock Champion. Wir haben das Grande Finale, ZZ Top oder Iron Maiden. Das Ganze wie immer via unserer Virgin Radio Switzerland App. Wir hören uns morgen wieder. Tüdelü, geniessen euren Tag.

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2: Ich bin Laura Kühne, guten Morgen miteinander. Die Grimselbahn AG hat den Bauauftrag für den geplanten Grimselbahntunnel vergeben. Laut CH Media erhält die Berner Marti-Tunnel AG den Zuschlag. Der Preis liege bei knapp 552 Millionen Franken. Über das Bauprojekt ist allerdings noch nichts definitiv entschieden. Bundesrat und Parlament müssen dem Vorhaben zuerst noch zustimmen. Nach mehreren Fällen von Vandalismus an Schulen fordern Fachleute mehr Prävention statt mehr Überwachung. Zwar sei die Zahl solcher Vorfälle nicht gestiegen, die Schäden fallen aber oft größer aus, schreibt der Tagesanzeiger. Grund sei unter anderem Gruppenzwang. Sie sprechen sich deshalb für einen Ausbau der Schulsozialarbeit und der Jugendarbeit aus. Die Genfer Polizei speichert die Personalien der knapp 550 Teilnehmenden einer Anti-G7-Demonstration nicht dauerhaft. Das berichtet die Zeitung Le Courrier. Fotos und Ausweiskopien würden nach Abschluss der Ermittlungen gelöscht. Ein Vermerk über die Polizeikontrolle bleibe zwar bestehen, lasse aber keinen Rückschluss auf die Einkesselung zu. Zwei russische Kosmonauten und ein US-amerikanischer Astronaut sind zur internationalen Raumstation ISS geflogen. Sie starteten mit einer Rakete in Kasachstan und dockten nach etwa 3 Stunden an der ISS an, wie die US-Raumfahrtbehörde NASA mitteilt. Die neuen Crewmitglieder sollen etwa 8 Monate auf der ISS bleiben. Der Start in den heutigen Tag ist noch freundlich mit Sonne und ein paar wenige Wölkchen. Gegen Nachmittag nimmt dann aber das Gewitterrisiko zu. Es werden ein paar heftige erwartet mit regional Hagel und auch Sturmböen. Temperaturen bewegen sich heute zwischen 27 und 32 Grad.
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0: sind ja da beim Nummer 1 Rocksender von der Schweiz. Hallihallo miteinander.
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0: Ja, es ist ein weinendes und ein lachendes Auge. Ja, es ist das letzte Battle von unserer Rock Championship. Am Freitag, also übermorgen, ist der grosse Showdown.
2: ZZ Top versus Iron Maiden.
0: Wer schiesst mehr Goal? Oder besser gesagt, wer bekommt mehr Stimmen? Ja, es ist euch überlassen. Ihr könnt abstimmen via unserer Virgin Radio Switzerland App. Und es ist ganz, ganz simpel. Ihr müsst nur auf euren Favorit klicken und dann wird die Stimme schon gezählt. Also, es geht um ZZ Top oder Iron Maiden. Und ich bin jetzt schon ganz, ganz nervös, weil was ganz klar ist, es wird nicht mehr Def Leppard sein. Und die haben ja vor 2 Jahren den Titel geholt. Also, die sind raus. Geniessen euren Tag mit Virgin Radio.
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1: Für euch im Studio Laura Kühne. Wild parkierte E-Trottinetts sind für blinde und sehbehinderte Menschen im öffentlichen Raum oft ein Hindernis. Der Schweizerische Blinden- und Sehbehindertenverband fordert deshalb strengere Regeln. Solche Scooter sollen nur noch auf klar markierten Abstellflächen parkiert werden dürfen. Zudem appelliert der Verband an die Nutzerinnen und Nutzer, Trottoirs und Leitlinien für Sehbehinderte freizuhalten. Die Grimselbahn AG hat den Bauauftrag für den geplanten Grimselbahntunnel vergeben. Laut CH Media erhält die Berner Marti Tunnel AG den Zuschlag. Der Preis liege bei knapp 552 Millionen Franken. Über das Bauprojekt ist allerdings noch nichts definitiv entschieden. Bundesrat und Parlament müssen dem Vorhaben zuerst noch zustimmen. Die Genfer Polizei speichert die Personalien der knapp 550 Teilnehmenden einer Anti-G7-Demonstration nicht dauerhaft. Das berichtet die Zeitung Le Courrier. Fotos und Ausweiskopien würden nach Abschluss der Ermittlungen gelöscht. Ein Vermerk über die Polizeikontrolle bleibe zwar bestehen, lasse aber keinen Rückschluss auf die Einkesselung zu. Die Grenze zwischen Spanien und Gibraltar ist ab sofort offen. Nach mehr als 100 Jahren entfallen die Personenkontrollen zwischen dem britischen Überseegebiet und Spanien. Möglich macht das laut Mitteilung ein neues Abkommen zwischen Großbritannien und der Europäischen Union. Besonders profitieren die rund 15.000 Pendlerinnen und Pendler, die täglich zur Arbeit nach Gibraltar fahren. Der Start in den heutigen Tag ist noch freundlich mit Sonne und ein paar wenige Wölkchen. Gegen Nachmittag nimmt dann aber das Gewitterrisiko zu. Es werden ein paar heftige erwartet mit Regionalhagel und auch Sturmböen. Die Temperaturen bewegen sich heute zwischen 27 und 32 Grad.
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2: Für euch im Studio Laura Kühne. Die Migros ruft einen Rauchlachs wegen eines Listerienverdachts zurück. Betroffen sind Migros-Rauchlachs-Anschnitte mit bestimmten Verbrauchsdaten im Juli. Die Migros empfiehlt, das Produkt nicht zu essen und in eine Filiale zurückzubringen. Der Kaufpreis wird zurückerstattet. Listerien können unter anderem Fieber, Kopfschmerzen und Übelkeit verursachen. Wild parkierte E-Trottinetts sind für blinde und sehbehinderte Menschen im öffentlichen Raum oft ein Hindernis. Der Schweizerische Blinden- und Sehbehindertenverband fordert deshalb strengere Regeln. Solche Scooter sollen nur noch auf klar markierten Abstellflächen parkiert werden dürfen. Zudem appelliert der Verband an die Nutzerinnen und Nutzer, Trottoirs und Leitlinien für Sehbehinderte freizuhalten. Die Grenze zwischen Spanien und Gibraltar ist ab sofort offen. Nach mehr als 100 Jahren entfallen die Personenkontrollen zwischen dem britischen Überseegebiet und Spanien. Möglich macht das laut Mitteilung ein neues Abkommen zwischen Großbritannien und der Europäischen Union. Besonders profitieren die rund 15.000 Pendlerinnen und Pendler, die täglich zur Arbeit nach Gibraltar fahren. Die Zentral- und Regionalregierungen von Großbritannien haben einer öffentlichen Untersuchung zufolge während der Corona-Pandemie knapp 10 Milliarden Pfund beim Einkauf von Schutzausrüstung verschwendet. Das entspricht umgerechnet etwa 10,8 Milliarden Franken. Die Verschwendung von Steuergeldern sei riesig gewesen, schreibt die britische Nachrichtenagentur PA. Dutzende Millionen seien zudem für unbrauchbare Ausrüstung ausgegeben worden. Gegen Nachmittag wird es immer wie düsterer. Gewitter sollen nämlich heftig kommen mit Sturmböen, Hagel und Starkregen. Dazu gibt es dann auch noch schwüle Temperaturen von 27 bis 32 Grad. Am besten also alles reinnehmen, was nicht fest oder angebunden ist.
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1: Im Studio der Jonathan Ernst. Die geplante Verschärfung der sogenannten Lex Koller sorgt für Streit. Mit der Gesetzesänderung will der Bundesrat den Kauf von Schweizer Wohnimmobilien durch Personen im Ausland stärker einschränken und so den Wohnungsmarkt entlasten. Während SP und SVP die Pläne begrüßen, warnen Wirtschaftsverbände und wirtschaftsnahe Parteien vor Nachteilen für den Immobilienmarkt und den Wirtschaftsstandort Schweiz. Die Vernehmlassung endet heute. Die Migros ruft einen Rauchlachs wegen eines Listerienverdachts zurück. Betroffen sind Migros-Rauchlachs-Anschnitte mit bestimmten Verbrauchsdaten im Juli. Die Migros empfiehlt, das Produkt nicht zu essen und in eine Filiale zurückzubringen. Der Kaufpreis wird zurückerstattet. Listerien können unter anderem Fieber, Kopfschmerzen und Übelkeit verursachen. Die Zentral- und Regionalregierungen von Großbritannien sollen während der Corona-Pandemie umgerechnet fast 11 Milliarden Franken beim Einkauf von Schutzausrüstung verschwendet haben. Das geht aus einer Untersuchung einer pensionierten Richterin hervor, berichtet die Nachrichtenagentur PA. Viele Aufträge seien überteuert gewesen und Dutzende Millionen seien für unbrauchbare Ausrüstung ausgegeben worden. Das US-Militär wird sich bis zum 30. September vollständig aus dem Irak zurückziehen. Das sagt der irakische Ministerpräsident bei einem Treffen mit US-Präsident Donald Trump in Washington. Die USA glaubten nicht, dass sie das Militär dort noch brauchten, sagte Trump. Man sei aber da, um zu helfen. Kräftige Gewitter inklusive Hagel könnte es auch heute noch mal geben, bis am Abend. Sonniger wird es morgen mit Temperaturen um die 30 Grad und nur ein paar vereinzelte Regentropfen am Abend.
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3: Im Studio der Jonathan Ernst. Am Montag ist eine 33-jährige Polin an der Dufourspitze im Kanton Wallis in die Tiefe gestürzt und gestorben. Die Frau befand sich am Nachmittag mit einem weiteren Alpinisten auf dem Abstieg, welcher nach dem Absturz die Rettungskräfte alarmierte. Wie die Kantonspolizei mitteilt, konnten diese jedoch nur noch den Tod der Frau feststellen. Die Staatsanwaltschaft untersucht nun die genauen Umstände des Unfalls. Die geplante Verschärfung der sogenannten Lex Koller sorgt für Streit. Mit der Gesetzesänderung will der Bundesrat den Kauf von Schweizer Wohnimmobilien durch Personen im Ausland stärker einschränken und so den Wohnungsmarkt entlasten. Während SP und SVP die Pläne begrüßen, warnen Wirtschaftsverbände und wirtschaftsnahe Parteien vor Nachteilen für den Immobilienmarkt und den Wirtschaftsstandort Schweiz. Die Vernehmlassung endet heute. Einweg-E-Zigaretten dürfen im Wallis verboten bleiben. Das Bundesgericht hat entsprechende Beschwerden der Vereinigung des Schweizerischen Tabakwarenhandels von Philip Morris Switzerland und weiteren Parteien abgewiesen. Wie das Bundesgericht mitteilt, verstoße das Verbot nicht gegen übergeordnetes Bundesrecht. Einweg-E-Zigaretten sind im Wallis seit Mai 2025 verboten. Die EU-Staaten verlängern den vorübergehenden Schutz für Ukrainerinnen und Ukrainer bis im März 2028. Der Schutz beschränkt sich neu jedoch nur noch auf Frauen und nicht wehrpflichtige Männer aus der Ukraine, heißt es in einer Mitteilung. Der Schweizer Bundesrat plant eine Verlängerung mit der gleichen Einschränkung. Der Vorschlag befindet sich in einer Konsultation. Kräftige Gewitter inklusive Hagel können es auch heute noch mal geben, bis am Abend. Sonniger wird es dem Morgen mit Temperaturen um die 30 Grad und nur ein paar vereinzelte Regentropfen am Abend.
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3: Im Studio der Jonathan Ernst. Am Montag ist eine 33-jährige Polin an der Dufourspitze im Kanton Wallis in die Tiefe gestürzt und gestorben. Die Frau befand sich am Nachmittag mit einem weiteren Alpinisten auf dem Abstieg, welcher nach dem Absturz die Rettungskräfte alarmierte. Wie die Kantonspolizei mitteilt, konnten diese jedoch nur noch den Tod der Frau feststellen. Die Staatsanwaltschaft untersucht nun die genauen Umstände des Unfalls. Einweg-E-Zigaretten dürfen im Wallis verboten bleiben. Das Bundesgericht hat entsprechende Beschwerden der Vereinigung des Schweizerischen Tabakwarenhandels von Philip Morris Switzerland und weiteren Parteien abgewiesen. Wie das Bundesgericht mitteilt, verstoße das Verbot nicht gegen übergeordnetes Bundesrecht. Einweg-E-Zigaretten sind im Wallis seit Mai 2025 verboten. Die EU-Staaten verlängern den vorübergehenden Schutz für Ukrainerinnen und Ukrainer bis im März 2028. Der Schutz beschränkt sich neu jedoch nur noch auf Frauen und nicht wehrpflichtige Männer aus der Ukraine, heißt es in einer Mitteilung. Der Schweizer Bundesrat plant eine Verlängerung mit der gleichen Einschränkung. Der Vorschlag befindet sich in einer Konsultation. Kräftige Gewitter inklusive Hagel könnte es auch heute noch mal geben, bis am Abend. Sonniger wird es dem Morgen mit Temperaturen um die 30 Grad und nur ein paar vereinzelte Regentropfen am Abend.
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1: Im Studio der Jonathan Ernst. Die UBS muss die Vermögenswerte des Unternehmens Rusagro nicht herausgeben. Das hat das Bundesgericht aufgrund der internationalen Sanktionsbestimmungen entschieden, teilt es mit. Die UBS konnte aufzeigen, dass Rusagro trotz des Aktienverkaufs eines russischen Oligarchen weiterhin unter russischer Kontrolle sein könnte. Daher blockiere die UBS die Vermögenswerte zu Recht. Das US-Militär hat eine weitere Angriffswelle im Iran begonnen. Man wolle die militärischen Fähigkeiten des Landes schwächen, heißt es von den USA. US-Präsident Donald Trump droht zudem mit Angriffen auf die zivile Infrastruktur des Irans, wie etwa Brücken und Kraftwerke. Die EU und die Ukraine möchten bei der Drohnenproduktion zusammenarbeiten. Kommissionspräsidentin Ursula von der Leyen kündigte die Partnerschaft bei einem Besuch in Kiew an. Die Ukraine verfüge über einzigartiges Wissen in dem Gebiet, Europa über enorme technologische Kapazitäten und sichere Produktionsstandorte. Ex-Fußballprofi Dani Alves muss seinem ehemaligen mexikanischen Club eine Entschädigung von über 2 Millionen Dollar bezahlen. Das Bundesgericht bestätigt das entsprechende Urteil des Internationalen Sportgerichtshofs in Lausanne. Nachdem Alves in Spanien wegen Vergewaltigungsvorwürfen verhaftet worden war, kündigte ihm der Club Universidad Nacional im Januar 2023. Eine Vertragsklausel erlaubte die Kündigung bei einem Skandal. Kräftige Gewitter inklusive Hagel könnte es auch heute noch mal geben, bis am Abend. Sonniger wird es dem Morgen mit Temperaturen um die 30 Grad und nur ein paar vereinzelte Regentropfen am Abend.
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3: 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Das wünscht Stadelmann.
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0: Das ist Virgin Radio. Wir gehen zusammen durch den Mittwoch. Mit Sound, den ihr braucht. In der nächsten halben Stunde Nickelback und auch der da. Nein, immer wieder schön zum Hören. Born to be a Wild und in wenigen Augenblicken gerade die Rolling Stones. Schön sind wir hier beim Nummer 1 Rocksender von der Schweiz.
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1: Im Studio der Jonathan Ernst. Der Sonntagsblick wird schon bald eingestellt. Das berichtet das Magazin Republik. Die Sonntagszeitung des Ringe Verlags erscheine nur noch bis Ende Jahr. Dies sei auch für die Konkurrenzprodukte der NZZ und Tamedia keine gute Nachricht. Die drei Sonntagsblätter teilten sich bisher die Kosten für die Zustellung. Die gesamte Branche kämpft zudem mit sinkenden Werbeeinnahmen. Das US-Militär hat eine weitere Angriffswelle im Iran begonnen. Man wolle die militärischen Fähigkeiten des Landes schwächen, heißt es von den USA. US-Präsident Donald Trump droht zudem mit Angriffen auf die zivile Infrastruktur des Irans, wie etwa Brücken und Kraftwerke. Die EU und die Ukraine möchten bei der Drohnenproduktion zusammenarbeiten. Kommissionspräsidentin Ursula von der Leyen kündigte die Partnerschaft bei einem Besuch in Kiew an. Die Ukraine verfüge über einzigartiges Wissen in dem Gebiet, Europa über enorme technologische Kapazitäten und sichere Produktionsstandorte. Ex-Fußballprofi Dani Alves muss seinem ehemaligen mexikanischen Club eine Entschädigung von über 2 Millionen Dollar bezahlen. Das Bundesgericht bestätigt das entsprechende Urteil des Internationalen Sportgerichtshofs in Lausanne. Nachdem Alves in Spanien wegen Vergewaltigungsvorwürfen verhaftet worden war, kündigte ihm der Club Universidad Nacional im Januar 2023. Eine Vertragsklausel erlaubte die Kündigung bei einem Skandal. Kräftige Gewitter inklusive Hagel können es auch heute noch mal geben, bis am Abend. Sonniger wird es morgen mit Temperaturen um die 30 Grad und nur ein paar vereinzelte Regentropfen am Abend.
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5: Wir gehen zusammen durch den Mittwochnachmittag im Studio. Das wünscht Adelmann.
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0: 6 richtig Feierabend bei Virgin Radio mit The Killers. Und Jimmy Eat World gibt es gerade in weniger Augenblick. Der Middle, einer aus dem 01. Und das Radio aufdrehen können wir auch bei dem da. Boston, More Than A Feeling begleitet uns. Hoffentlich schon gleich auch in Feierabend am Mittwoch. Das ist Virgin Radio. Schön, sind ihr da.
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euren Feierabend am Mittwoch bei Virgin Radio. Don Henley gibt es jetzt für euch, The Boys of Summer, einen zum perfekten Feierabend fahren an diesem Mittwoch. Die Hälfte von dieser Woche haben wir schon durch. Es geht also langsam, aber sicher wieder richtig Wochenende. Schön haben wir den Nummer 1 Rocksender von der Schweiz gewählt.

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2: Im Studio der Jonathan Ernst. Der Sonntagsblick wird schon bald eingestellt. Das berichtet das Magazin Republik. Die Sonntagszeitung des Ringier Verlags erscheine nur noch bis Ende Jahr. Dies sei auch für die Konkurrenzprodukte der NZZ und Tamedia keine gute Nachricht. Die drei Sonntagsblätter teilten sich bisher die Kosten für die Zustellung. Die gesamte Branche kämpft zudem mit sinkenden Werbeeinnahmen. Durch die frühe Selektion in der Schule würden talentierte Kinder benachteiligt. Das sagt Thomas Minder, Präsident des Verbands Schulleiterinnen und Schulleiter Schweiz. Ein Bericht des Verbands zeigt, dass die Schweiz Schulkinder so früh wie kaum ein anderes europäisches Land selektiert. Das sei schlecht für den Bildungserfolg, sagt Minder.
3: Dadurch, dass wir selektionieren, weiss man, dass man eigentlich sehr viel Talent auch auf der Strecke lässt. Es werden Schülerinnen und Schüler mit guten Fähigkeiten werden ausselektioniert, sie haben ein negatives Selbstbild über, sie fallen aus dem System raus.
2: Minder fordert deshalb, dass Kinder nach der Primarstufe individuell gefördert statt selektiert werden sollten. Ex-Fußballprofi Dani Alves muss seinem ehemaligen mexikanischen Club eine Entschädigung von über 2 Millionen Dollar bezahlen. Das Bundesgericht bestätigt das entsprechende Urteil des Internationalen Sportgerichtshofs in Lausanne. Nachdem Alves in Spanien wegen Vergewaltigungsvorwürfen verhaftet worden war, kündigte ihm der Club Universidad Nacional im Januar 2023. Eine Vertragsklausel erlaubte die Kündigung bei einem Skandal. Kräftige Gewitter inklusive Hagel können es auch heute noch mal geben, bis am Abend. Sonniger wird es morgen mit Temperaturen um die 30 Grad und nur ein paar vereinzelte Regentropfen am Abend.
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6: Wir gehen mit grossen Schritten Richtung Feierabend. Das ist der Mittwoch bei Virgin Radio. Mein Name ist Sven Stadelmann.
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0: Und da suchen wir den Rock Champion. Und ihr könnt immer in der Virgin Radio Switzerland abstimmen für euren Favorit. Und jetzt sind wir eben schon im grossen Finale. Es geht also um den Titel. Es geht um alles oder nichts zwischen
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0: Ja, ZZ Top hat es geschafft, gestern noch in der Hall in Dübendorf. Und jetzt hier bei Virgin Radio im grossen Finale. Wenn ihr für ZZ Top sind, wenn sie die Rock Championship hier bei Virgin Radio sollen gewinnen, jetzt abstimmen für ZZ Top in der Virgin Radio Switzerland App. Oder falls ihr sagt, Iron Maiden, dann für Iron Maiden abstimmen. Auf alle Fälle sowieso abstimmen und für euren Favorit wählen. Iron Maiden oder ZZ Top.
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0: sind unterwegs am Feierabend. Das ist der Nummer 1 Rocksender der Schweiz. Bestens begleitet durch den Mittwochabend mit unter anderem Toto Hold the Line. Gerade in wenigen Augenblicken hier bei Virgin Radio. Geniessen den Mittwochabend.
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Das ist euer Feierabend am Mittwoch beim Nummer 1 Rocksender von der Schweiz. Wir haben grossartigen Sound für euch. Jetzt gibt es einen zu. Ja, das Radio laut aufdrehen und damit auch Abend geniessen. Schön, sind ihr da.

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5: Guten Abend, ich bin der Jonathan Ernst. Die Schweiz ist im Kampf gegen Drogenkriminalität der Europäischen Hafenallianz beigetreten. Das teilt die Europäische Kommission mit. Die Hafenallianz hat zum Ziel, gegen organisierte Kriminalität und Drogenhandel in Häfen vorzugehen. Über 50 See- und Flusshäfen sowie Industrieverbände, die Europäische Kommission und europäische Agenturen wie Europol oder EU-Drogenagentur sind Teil davon. Coop ruft einen Rauchlachs wegen eines Listerienverdachts zurück. Betroffen seien die Prigarantie-Rauchlachsstreifen 180 Gramm mit bestimmten Verbrauchsdaten im Juli. Coop empfiehlt, das Produkt nicht zu essen und in die Filiale zurückzubringen. Der Kaufpreis wird zurückerstattet. Listerien können unter anderem Fieber, Kopfschmerzen und Übelkeit verursachen. Auch die Migros hatte zuvor Rauchlachsanschnitte wegen Listerien zurückgerufen. Die Schweizer Hotellerie hat auch im Juni etwas weniger Übernachtungen verzeichnet. Der Rückgang ist vor allem auf die schwächere Nachfrage aus dem Ausland zurückzuführen, schreibt das Bundesamt für Statistik. Ab März mit der Eskalation im Irankrieg waren die Logiernächte dann allerdings rückläufig. Zwar waren es über den Zeitraum etwas mehr Übernachtungen bei den inländischen Gästen, den Rückgang der Reisenden aus dem Ausland konnten sie aber nicht ganz wettmachen. Die Eröffnung der Eishockey-WM in Deutschland findet nächstes Jahr im Fußballstadion von Schalke in Gelsenkirchen statt. Wohl vor mehr als 60.000 Fans empfängt Gastgeber Deutschland die Schweiz. Der Eishockey-Weltverband bestätigte den Austragungsort nun offiziell. Der komplette Spielplan wird im September veröffentlicht. Es gibt in der Nacht noch mal ein bisschen Regen, sonniger wird es dann aber schon morgen, und am Nachmittag um die 30 Grad warm. Und ein paar vereinzelte Regentropfen können es dann am Abend geben. Am Freitag wird es noch regnerischer, am Wochenende kühlt es dann ab auf 25 Grad und es bleibt wechselhaft.
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1: Guten Abend, ich bin der Jonathan Ernst. Coop ruft einen Rauchlachs wegen eines Listerienverdachts zurück. Betroffen seien die Prigarantie-Rauchlachsstreifen 180 Gramm mit bestimmten Verbrauchsdaten im Juli. Coop empfiehlt, das Produkt nicht zu essen und in die Filiale zurückzubringen. Der Kaufpreis wird zurückerstattet. Listerien können unter anderem Fieber, Kopfschmerzen und Übelkeit verursachen. Auch die Migros hatte zuvor Rauchlachsanschnitte wegen Listerien zurückgerufen. Die Schweizer Hotellerie hat auch im Juni etwas weniger Übernachtungen verzeichnet. Der Rückgang ist vor allem auf die schwächere Nachfrage aus dem Ausland zurückzuführen, schreibt das Bundesamt für Statistik. Ab März mit der Eskalation im Irankrieg waren die Logiernächte dann allerdings rückläufig. Zwar waren es über den Zeitraum etwas mehr Übernachtungen bei den inländischen Gästen, den Rückgang der Reisenden aus dem Ausland konnten sie aber nicht ganz wettmachen. Das US-Justizministerium behindere strafrechtliche Ermittlungen rund um den verstorbenen Sexualstraftäter Jeffrey Epstein. So lautet ein Vorwurf der Staatsanwaltschaft des US-Bundesstaats New Mexico. Das Justizministerium wolle dringend benötigte ungeschwärzte Akten zur sogenannten Sorrel Ranch nicht herausgeben. Dort soll es zu sexuellem Missbrauch und Menschenhandel gekommen sein. Das Justizministerium weist die Vorwürfe zurück. Die Eröffnung der Eishockey-WM in Deutschland findet nächstes Jahr im Fußballstadion von Schalke in Gelsenkirchen statt. Wohl vor mehr als 60.000 Fans empfängt Gastgeber Deutschland die Schweiz. Der Eishockey-Weltverband bestätigte den Austragungsort nun offiziell. Der komplette Spielplan wird im September veröffentlicht. Am Abend und in der Nacht kann es noch mal regnen, schon morgen wird es dann aber sonniger und am Nachmittag bis zu 30 Grad warm. Am Freitag könnte es dann ein bisschen mehr Regen geben, es kühlt dann auch ab gegen das Wochenende etwa auf 25 Grad.
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1: Ich bin der Nico Eichwald. Guten Abend. Das US-Justizministerium behindere strafrechtliche Ermittlungen rund um den verstorbenen Sexualstraftäter Jeffrey Epstein. So lautet ein Vorwurf der Staatsanwaltschaft des US-Bundesstaats New Mexico. Das Justizministerium wolle dringend benötigte ungeschwärzte Akten zur sogenannten Zorro Ranch nicht herausgeben. Dort soll es zu sexuellem Missbrauch und Menschenhandel, unter anderem von Minderjährigen, gekommen sein. Das Justizministerium weist die Vorwürfe zurück. Der Jugendschutz bei Sportwetten funktioniert nicht optimal. Zu diesem Schluss kommt die interkantonale Geldspielaufsicht bei erstmaligen Testkäufen. Bei fast jedem zweiten Testkauf konnten Minderjährige Wetten abschließen. Der Direktor von Swisslos bezeichnet die Ergebnisse gegenüber SRF als nicht gut, sagt aber auch, es könnten daraus keine verlässlichen Schlüsse auf das gesamte Verkaufsstellennetz gezogen werden. Swisslos will nun den Jugendschutz ausbauen, etwa an Automaten. Ex-Fußballprofi Dani Alves muss seinem ehemaligen mexikanischen Club eine Entschädigung von über 2 Millionen Dollar zahlen. Das Bundesgericht hat eine Beschwerde des Brasilianers abgewiesen. Hintergrund des Rechtsstreits war die Kündigung durch den Club Universidad Nacional im Januar 2023. Der Verein entließ Alves nach dessen Verhaftung in Spanien wegen Vergewaltigungsvorwürfen. Weil eine Vertragsklausel die Kündigung bei einem Skandal erlaubt, muss Dani Alves den Betrag von über 2 Millionen US-Dollar bezahlen. Der Abend wird an vielen Orten gewitterig und nass, es bleibt aber gleich warm bei etwa 25 Grad.
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1: Diese Themen haben heute Schlagzeilen gemacht. Guten Abend.
2: Durch die frühe Selektion in der Schule würden talentierte Kinder benachteiligt. Das sagt Thomas Minder, Präsident des Verbands Schulleiterinnen und Schulleiter Schweiz. Ein Bericht des Verbands zeigt, dass die Schweiz Schulkinder so früh wie kaum ein anderes europäisches Land selektiert. Das sei schlecht für den Bildungserfolg, sagt Minder.
3: Dadurch, dass wir selektionieren, weiss man, dass man eigentlich sehr viel Talent auch auf der Strecke lässt. Es werden Schülerinnen und Schüler mit guten Fähigkeiten werden ausselektioniert, sie haben ein negatives Selbstbild über, sie fallen aus dem System raus.
2: Minder fordert deshalb, dass Kinder nach der Primarstufe individuell gefördert statt selektiert werden sollten.
1: Die Schweiz ist im Kampf gegen Drogenkriminalität der Europäischen Hafenallianz beigetreten. Das teilt die Europäische Kommission mit. Die Hafenallianz hat zum Ziel, gegen organisierte Kriminalität und Drogenhandel in Häfen vorzugehen. Über 50 See- und Flusshäfen sowie Industrieverbände, die Europäische Kommission und europäische Agenturen wie Europol oder EU-Drogenagentur sind Teil davon. Hacker haben bei einem Cyberangriff auf einen Dienstleister der baselstädtischen Energieversorgerin Industrielle Werke Basel IWB Kundendaten entwendet. Die Daten enthalten Namen, Adressen und technische Angaben zu Energiezählern, wie die IWB mitteilt. Es geht um rund 40.000 Datensätze. Nicht betroffen sind Telefonnummern, E-Mail-Adressen oder Bankdaten der Kunden. Das Risiko eines Datenmissbrauchs werde deshalb als gering eingeschätzt.
2: Eine 33-jährige Polin ist am Montag an der Duferspitze im Kanton Wallis aus rund 4.600 Metern in die Tiefe gestürzt. Die genauen Umstände des Unfalls sind unklar, wie die Kantonspolizei mitteilt. Die Frau befand sich gemeinsam mit einem weiteren Alpinisten auf dem Abstieg. Nach dem Absturz der Frau alarmierte dieser die Rettungskräfte, die aber nur noch den Tod der 33-Jährigen feststellen konnten.
1: Die Schweizer Großbank UBS muss die Vermögenswerte des Unternehmens RusAgro nicht herausgeben. Der Konzern wird mutmaßlich von einem Russen kontrolliert und ist mit Sanktionen belegt. Dies hat das Bundesgericht entschieden. Die UBS konnte aufzeigen, dass der begründete Verdacht besteht, dass die RusAgro weiterhin von einem russischen Oligarchen kontrolliert wird. Konkret geht es um 10 Millionen US-Dollar und Aktien der RusAgro.
2: Der Schweizerische Blinden- und Sehbehindertenverband fordert strengere Regeln für E-Trottinetts. Weltparkierte Scooter seien für blinde und sehbehinderte Menschen oft ein großes Hindernis. Der Verband verlangt deshalb, dass E-Trottinetts nur noch auf markierten Abstellflächen parkiert werden dürfen. Zudem ruft er die Nutzerinnen und Nutzer dazu auf, Trottoirs und Leitlinien freizuhalten.
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1: Die Themen haben heute Schlagzeilen gemacht. Guten Abend.
2: Durch die frühe Selektion in der Schule blieben viele talentierte Kinder unentdeckt. Das sagt Thomas Minder, Präsident des Verbands Schulleiterinnen und Schulleiter Schweiz. Ein Bericht des Verbands zeigt, dass die Schweiz Schulkinder so früh wie kaum ein anderes europäisches Land selektiert. Starke wie auch schwächere Schulkinder würden von einer späteren Selektion profitieren, so Minder.
3: Ob man ein schwächerer oder ein besserer Schüler ist, hat auch immer damit zu tun, in welcher Gruppe dass man sich aufhält. Also, wenn man mit seinen eigenen Fähigkeiten, zum Beispiel die schwächste Person ist in einer Gruppe, hat man ein negatives Selbstbild und dadurch auch weniger Erfolg, wie wenn man der Beste ist in einer Gruppe mit lauter Schwächeren.
2: Minder fordert deshalb, dass Kinder nach der Primarstufe individuell gefördert statt selektiert werden sollten.
1: Die erste Julihälfte ist in der Schweiz rekordwarm und sehr trocken ausgefallen. Landesweit lagen die Temperaturen im Durchschnitt 4,4 Grad über der Norm, wie Meteo News mitteilte. Am größten sei der Temperaturüberschuss vom Genfersee über den Jura bis zur Nordwestschweiz gewesen. Auch die Anzahl der Hitzetage mit über 30 Grad sei außergewöhnlich hoch gewesen. Neben der Hitze herrschte große Trockenheit. Schweizweit sei in den ersten beiden Juliwochen deutlich weniger Niederschlag als üblich gefallen. Auch Gewitter traten selten auf.
2: Nach mehreren Fällen von Vandalismus an Schulen fordern Fachleute mehr Prävention statt mehr Überwachung. Zwar sei die Zahl solcher Vorfälle nicht gestiegen, die Schäden fallen aber oft größer aus, schreibt der Tagesanzeiger. Grund sei unter anderem Gruppenzwang. Sie sprechen sich deshalb für einen Ausbau der Schulsozialarbeit und der Jugendarbeit aus. Betroffene Schulen seien zudem rechtlich verpflichtet, Anzeige zu erstatten, da Sachbeschädigung strafbar ist.
4: Die geplante Verschärfung der sogenannten Lex Koller sorgt für Streit. Mit der Gesetzesänderung will der Bundesrat den Kauf von Schweizer Wohnimmobilien durch Personen im Ausland stärker einschränken und so den Wohnungsmarkt entlasten. Während SP und SVP die Pläne begrüßen, warnen Wirtschaftsverbände und wirtschaftsnahe Parteien vor Nachteilen für den Immobilienmarkt und den Wirtschaftsstandort Schweiz. Die Vernehmlassung endet heute.
2: Die japanische Hauptstadt Tokio erlaubt erstmals Beamten der Stadtverwaltung in kurzen Hosen zur Arbeit zu erscheinen. Kurze Hosen sind in japanischen Büros außergewöhnlich. Eigentlich ist formale Businesskleidung die Norm. Derzeit ist es aber auch in Japan so heiß, dass die Stadtverwaltung ihre Angestellten dazu aufrief, lockere Kleidung zu tragen. Die Krawatte kann zu Hause gelassen werden und sogar Turnschuhe sind erlaubt. Wegen der hohen Stromkosten werden vielerorts Büros weniger gekühlt.
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1: Die Themen haben heute Schlagzeilen gemacht. Guten Abend.
2: Durch die frühe Selektion in der Schule würden talentierte Kinder benachteiligt. Das sagt Thomas Minder, Präsident des Verbands Schulleiterinnen und Schulleiter Schweiz. Ein Bericht des Verbands zeigt, dass die Schweiz Schulkinder so früh wie kaum ein anderes europäisches Land selektiert. Das sei schlecht für den Bildungserfolg, sagt Minder.
3: Dadurch, dass wir selektionieren, weiss man, dass man eigentlich sehr viel Talent auch auf der Strecke lässt. Es werden Schülerinnen und Schüler mit guten Fähigkeiten werden ausselektioniert, sie kommen ein negatives Selbstbild über, sie fallen aus dem System raus.
2: Minder fordert deshalb, dass Kinder nach der Primarstufe individuell gefördert statt selektiert werden sollten.
1: Die Schweiz ist im Kampf gegen Drogenkriminalität der Europäischen Hafenallianz beigetreten. Das teilt die Europäische Kommission mit. Die Hafenallianz hat zum Ziel, gegen organisierte Kriminalität und Drogenhandel in Häfen vorzugehen. Über 50 See- und Flusshäfen sowie Industrieverbände, die Europäische Kommission und europäische Agenturen wie Europol oder EU-Drogenagentur sind Teil davon. Hacker haben bei einem Cyberangriff auf einen Dienstleister der baselstädtischen Energieversorgerin Industrielle Werke Basel IWB Kundendaten entwendet. Die Daten enthalten Namen, Adressen und technische Angaben zu Energiezählern, wie die IWB mitteilt. Es geht um rund 40.000 Datensätze. Nicht betroffen sind Telefonnummern, E-Mail-Adressen oder Bankdaten der Kunden. Das Risiko eines Datenmissbrauchs werde deshalb als gering eingeschätzt.
2: Eine 33-jährige Polin ist am Montag an der Duferspitze im Kanton Wallis aus rund 4.600 Metern in die Tiefe gestürzt. Die genauen Umstände des Unfalls sind unklar, wie die Kantonspolizei mitteilt. Die Frau befand sich gemeinsam mit einem weiteren Alpinisten auf dem Abstieg. Nach dem Absturz der Frau alarmierte dieser die Rettungskräfte, die aber nur noch den Tod der 33-Jährigen feststellen konnten.
1: Die Schweizer Großbank UBS muss die Vermögenswerte des Unternehmens RusAgro nicht herausgeben. Der Konzern wird mutmaßlich von einem Russen kontrolliert und ist mit Sanktionen belegt. Dies hat das Bundesgericht entschieden. Die UBS konnte aufzeigen, dass der begründete Verdacht besteht, dass die RusAgro weiterhin von einem russischen Oligarchen kontrolliert wird. Konkret geht es um 10 Millionen US-Dollar und Aktien der RusAgro.
2: Der Schweizerische Blinden- und Sehbehindertenverband fordert strengere Regeln für E-Trottinetts. Weltparkierte Scooter seien für blinde und sehbehinderte Menschen oft ein großes Hindernis. Der Verband verlangt deshalb, dass E-Trottinetts nur noch auf markierten Abstellflächen parkiert werden dürfen. Zudem ruft er die Nutzerinnen und Nutzer dazu auf, Trottoirs und Leitlinien freizuhalten.
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1: Die Themen haben heute Schlagzeilen gemacht. Guten Abend.
2: Durch die frühe Selektion in der Schule blieben viele talentierte Kinder unentdeckt. Das sagt Thomas Minder, Präsident des Verbands Schulleiterinnen und Schulleiter Schweiz. Ein Bericht des Verbands zeigt, dass die Schweiz Schulkinder so früh wie kaum ein anderes europäisches Land selektiert. Starke wie auch schwächere Schulkinder würden von einer späteren Selektion profitieren, so Minder.
3: Ob man ein schwächerer oder ein besserer Schüler ist, hat auch immer damit zu tun, in welcher Gruppe dass man sich aufhält. Also, wenn man mit seinen eigenen Fähigkeiten, zum Beispiel die schwächste Person ist in einer Gruppe, hat man ein negatives Selbstbild und dadurch auch weniger Erfolg, als wenn man der Beste ist in einer Gruppe mit lauter Schwächeren.
2: Minder fordert deshalb, dass Kinder nach der Primarstufe individuell gefördert statt selektiert werden sollten.
1: Die erste Julihälfte ist in der Schweiz rekordwarm und sehr trocken ausgefallen. Landesweit lagen die Temperaturen im Durchschnitt 4,4 Grad über der Norm, wie Meteo News mitteilte. Am größten sei der Temperaturüberschuss vom Genfersee über den Jura bis zur Nordwestschweiz gewesen. Auch die Anzahl der Hitzetage mit über 30 Grad sei außergewöhnlich hoch gewesen. Neben der Hitze herrschte große Trockenheit. Schweizweit sei in den ersten beiden Juliwochen deutlich weniger Niederschlag als üblich gefallen. Auch Gewitter traten selten auf.
2: Nach mehreren Fällen von Vandalismus an Schulen fordern Fachleute mehr Prävention statt mehr Überwachung. Zwar sei die Zahl solcher Vorfälle nicht gestiegen, die Schäden fallen aber oft größer aus, schreibt der Tagesanzeiger. Grund sei unter anderem Gruppenzwang. Sie sprechen sich deshalb für einen Ausbau der Schulsozialarbeit und der Jugendarbeit aus. Betroffene Schulen seien zudem rechtlich verpflichtet, Anzeige zu erstatten, da Sachbeschädigung strafbar ist.
4: Die geplante Verschärfung der sogenannten Lex Koller sorgt für Streit. Mit der Gesetzesänderung will der Bundesrat den Kauf von Schweizer Wohnimmobilien durch Personen im Ausland stärker einschränken und so den Wohnungsmarkt entlasten. Während SP und SVP die Pläne begrüßen, warnen Wirtschaftsverbände und wirtschaftsnahe Parteien vor Nachteilen für den Immobilienmarkt und den Wirtschaftsstandort Schweiz. Die Vernehmlassung endet heute.
2: Die japanische Hauptstadt Tokio erlaubt erstmals Beamten der Stadtverwaltung in kurzen Hosen zur Arbeit zu erscheinen. Kurze Hosen sind in japanischen Büros außergewöhnlich. Eigentlich ist formale Businesskleidung die Norm. Derzeit ist es aber auch in Japan so heiß, dass die Stadtverwaltung ihre Angestellten dazu aufrief, lockere Kleidung zu tragen. Die Krawatte kann zu Hause gelassen werden und sogar Turnschuhe sind erlaubt. Wegen der hohen Stromkosten werden vielerorts Büros weniger gekühlt.

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